Welcome to 위대한 수업, Great Minds. 안녕하세요, 마커스 고입니다. My name is Markus Groh. Ich bin Professor für Klavier an der Universität der Künste in Berlin. Beethoven ist ein Abenteurer nicht nur in seinen Werken, die uns immer wieder aufs Neue überraschen, sondern auch im Leben. Bereits 16-jährig wagt er eine Reise nach Wien, um Mozart zu treffen. Wir wissen nicht, ob dieses Treffen überhaupt stattgefunden hat. Es gibt darüber keinen Bericht. Nach einigen Wochen erreicht Beethoven die Nachricht, dass seine Mutter schwer krank ist und er entschließt sich, zurück nach Bonn zu reisen. Tatsächlich stirbt sie auch einige Wochen später und Beethoven bleibt dann erstmal in Bonn. Er hält weiter Unterricht.

bei Nefe und wird erst 22-jährig seine zweite große Abenteuerreise nach Wien antreten. 2 Jahre zuvor hat er Joseph Haydn kennengelernt und beschließt dann, bei Joseph Haydn zu studieren. Beethoven möchte außer bei Joseph Haydn auch noch den italienischen Operngesang studieren, nimmt also zusätzlich Stunden bei Antonio Salieri, der in Wien ebenfalls ein gesuchter Kompositionslehrer war. Aber vielleicht der wichtigste Kompositionslehrer wird Johann Georg Albrechtsberger, ein Lehrer, der eher Kontrapunkt und Theorie unterrichtet, der aber Beethoven ganz entscheidend beeinflusst. Wir wissen aus Autographen, dass Albrechtsberger zusammen mit Beethoven verschiedene Studien macht und zum Beispiel Alternativvorschläge zu bestimmten Stellen in seinen Werken macht. Also die gehen wirklich gemeinsam zusammen durch, quasi im Einzelunterricht, welche anderen Möglichkeiten Beethoven für bestimmte Stellen bevorzugen sollte. Allerdings ist er schon als Improvisator und als Musiker, als Klavierspieler in den Kreisen Wiens bekannt. Er ist tatsächlich jemand, der besonders fantasievoll und ungewöhnlich improvisieren kann. Sein erster Auftritt in einer größeren Orchesterakademie ist dann tatsächlich wahrscheinlich mit seinem zweiten Klavierkonzert in B-Dur, was früher entstanden ist als das erste, was er auch schon in früheren Fassungen in Bonn aufführte, mehrfach und immer wieder umgearbeitet hat. Aber für sein erstes großes Konzert in Wien greift er auf dieses Werk zurück. Und es ist überliefert, dass die Stimmen ausnotiert waren, aber Beethoven den Solosatz dazu gespielt hat, auswendig, mehr oder weniger improvisiert und wahrscheinlich jedes Mal etwas anders. Man sagt, dass der Stil dieses zweiten Konzerts noch sehr an Mozart angelehnt ist. Und das stimmt vielleicht für den ersten Satz, der folgendermaßen beginnt. Im Klaviersolo.

Und hier kommt am Ende des Satzes eine bedeutsame Stelle, wo Beethoven verlangt, dass man das Pedal, was damals noch ein sehr ungewöhnliches Utensil war, dass man das Pedal offen hält, und zwar über so viele Takte und die verschiedenen Harmonien damit vermischt.

spielt das Orchester pianissimo die Anfangstakte, das Pedal wird weitergehalten und Beethoven verlangt dann, die Dominante in die Tonika hineinzuspielen. Wieder das Orchester. Und das ist wahrscheinlich ein Effekt, den er von Haydn sich abgeschaut hat. Haydn ist der Erste, der so eine offene Pedalvorschrift in einer C-Dur-Sonate vorschreibt. Und es ist gut möglich, dass das sozusagen ein Wiener Einfluss war, den Beethoven hier verarbeitet hat. Wir sehen also, Beethoven genügt es nicht nur als technisch versierter Virtuose im Mittelpunkt zu stehen, sondern er zeigt in seinen Klavierkonzerten und auch in der Ausarbeitung des Orchestersatzes bereits, dass es um viel mehr geht als nur brillantes Klavierspiel. Er möchte

Charaktere darstellen, er möchte Emotionen darstellen und er möchte das Klavierkonzert in eine Sinfonie verwandeln. Er kommt auf dieses Konzert immer weiter zurück, spielt es öfters und viele, viele Jahre später schreibt er eine Kadenz nieder, die normalerweise kurz vor Ende des ersten Satzes improvisiert wurde. Und diese Kadenz ist in einem völlig anderen Stil gehalten. Es beginnt mit dem Hauptthema. Er macht dann tatsächlich eine ein Fugato draus. Und für mich ist das irgendwie ein Beweis, dass Beethoven sich immer weiterentwickelt. Wenn irgendjemand anders diese Kadenz geschrieben hätte, würde man wahrscheinlich sagen, oh, passt überhaupt gar nicht zu dem Stil des Stückes. Aber Beethoven kann 10, 12, 15 Jahre nicht mehr so schreiben wie Beethoven davor, weil er sich entwickelt hat. In dieser Zeit entstehen andere wichtige Werke, zum Beispiel die Grande Sonate Pathétique, ein großer Titel, eine pathetische Sonate, von Beethoven selbst so bezeichnet. Und schon der Anfang zeigt eine große Einleitung im langsamen pathetischen Stil einer französischen Ouvertüre. Sehr ungewöhnlich, eigentlich nur für Sinfonien üblich, aber diese Sonate zeigt schon gewisse sinfonische Züge, bereits der Beginn.

hat etwas sehr Ernstes, Pathetisches natürlich. Dann das folgende Allegro. Sehr wild und sehr unruhig. Die Einleitung ist tatsächlich nicht nur eine Einleitung, weil sie wird auch an den dementsprechenden Stellen an der Durchführung, auch in der Reprise und in der Coda nochmal wiederholt. Das heißt, sie hat thematische Bedeutung. Im zweiten Satz, ein Adagio Cantabile, bringt Beethoven einen ganz typischen warmen Klang für ihn aufs Klavier. Wahrscheinlich inspiriert von Streichquartettklang, hat man den Eindruck, das Klavier singt besonders gut in dieser Lage.

Am Ende des Stückes kommt es zu einem interessanten Moment, wo Beethoven nochmal über die ganze Klaviatur, das damals nur von F bis F reichenden Klaviers geht, und dann die Tonart zitiert des zweiten Satzes, aber mit dem Thema des dritten Satzes und innerhalb von einem einzigen Takt über eine harmonische, enharmonische Umdeutung nach C-Moll zurückfindet.

Charaktere hintereinander bringt. Mit der Sonate Opus 26 versucht Beethoven eine Neuerung. Der Sonatenhauptsatzform ist in dieser Sonate komplett eliminiert. Im ersten Satz, Andante con variazioni,

kommt es sehr häufig zu Situationen, wo Beethoven ein Crescendo vorschreibt und dann ein Subito, ein plötzliches Piano fordert. Das ist eine sehr charakteristische Art, wie er Stücke schreibt. Sehr oft sind bei ihm auch Sforzati oder Betonungen auf unbetonten Taktteilen. Er versucht sozusagen den Ausdruck unvorhersehbar zu machen. Er wendet sich insofern gegen einen klassisch vorhersehbaren Formenablauf. Nach dem zweiten Satz, einem traditionellen Scherzo, kommt in dieser Satz, in dieser Sonate noch ein spezieller dritter Satz, ein Trauermarsch auf den Tod eines Helden, so heißt es im Titel.

mit den Opus 27 Sonaten, die untertitelt sind, quasi una fantasia, also wie eine Fantasie, verhält es sich ähnlich. Das Neue bei diesen Sonaten ist, dass sie attacca alle Sätze miteinander verbinden. Es ist also nicht mehr möglich, nur einen Satz zu spielen, wie es früher häufig bei Rezitalen und bei Konzerten üblich war, dass man nur einzelne Sätze aus den Stücken gespielt hat. Aber hier sind die Sätze miteinander verbunden, untrennbar, gehen ineinander über. Und in der ersten Sonate, Opus 27 Nummer 1, sind es sehr, sehr schnelle Wechsel der Charaktere und der Themen. Der erste Satz beginnt wie ein Lied eigentlich, ein improvisiertes Lied und hat insofern starken Improvisationscharakter, da er in einer ganz klassischen ABA-Form gehalten ist zunächst.

Dieser Teil wird ABA abgeschlossen und dann kommt ein völlig überraschender C-Dur-Allegro-Teil, der richtig die Form sprengt. Wie in einem Rondo plötzlich kommt ein völlig fremder Teil, dann wird der ABA-Teil wiederholt und man weiß nicht, was kommt als nächstes. Nach diesem Abschluss des Andantes kommt offensichtlich ein klassisches Scherzo, was schnell vorüber ist auch und dann direkt in eine Einleitung zum letzten Satz mündet. Ein Adagio.

Und innerhalb von 13, 14 Minuten haben wir also unglaublich viele verschiedene Charaktere miteinander verbunden in sehr kurzer Zeit. Die nachfolgende Sonate, Opus 27 Nummer 2, macht es ganz anders. Unter dem Namen Mondscheinsonate bekannt geworden, ist der erste Satz zwar in einer Sonatenhauptsatzform, aber sämtlich ohne Kontraste. Völlige Ruhe und kontrastarme Atmosphäre.

Es ist sozusagen ein Versuch, einen Sonatensatz zu schreiben, der eigentlich kein Sonatensatz mehr ist, weil, wie wir ja vorhin gehört haben, die Sonate eigentlich von einem dualistischen Prinzip ausgeht. Man hört in diesen beiden Sonaten, Opus 27 Nummer 1 und 2, eben durch den Trauermarsch und auch durch die Art, wie fantasievolles und improvisatorisches mit der Sonatenform gemischt wird, auch den Einfluss später auf Franz Liszt. Natürlich ist es so, dass ein Abenteurer wie Beethoven auf sehr, sehr viele Komponisten eingewirkt hat. Auch Brahms verwendet in seinen Werken sehr oft Beethoven-Zitate. Das anfangs begonnene oder erwähnte Schicksalsmotiv kommt zum Beispiel in seinem letzten Klavierstück Opus 119 Nummer 4 vor. Ich spiele das mal kurz an. Man hört also ins Riesenhafte ausgedehnt durch das ganze Stück durch. Ich glaube, das ist kein Zufall. Wir wissen, dass Brahms sehr viele motivische Zitate von Beethoven in seinen Werken versteckt hat. Auch Wagner zeigte sich von der 9. Sinfonie so beeindruckt, dass er gesagt hat, danach ist die Welt eine andere geworden. Ich denke, dass Beethoven eben auf so viele Komponisten Einfluss hatte, dass man sagen kann, wenn er tatsächlich nicht gewesen wäre, die Musikgeschichte hätte sich wahrscheinlich völlig anders entwickelt. Vielleicht hätte sich sogar die Weltgeschichte anders entwickelt, weil wir wissen auch, dass die 9. Sinfonie sehr stark von verschiedenen Systemen missbraucht wurde oder benutzt wurde. Wir werden noch verschiedene andere Werke hören, aber ich denke, dass es ganz klar ist, dass Beethoven einen unglaublichen Einfluss auf kommende Generationen hatte, nicht nur auf Komponisten, sondern auf die gesamte Weltgeschichte.

Welcome to 위대한 수업, Great Minds. 안녕하세요, 마커스 고입니다. My name is Markus Groh. Ich bin Professor für Klavier an der Universität der Künste in Berlin. Um 1802 herum sagt Beethoven, ich bin mit meinen bisherigen Arbeiten sehr unzufrieden. Ich will einen neuen Weg beschreiten. Etwa um die gleiche Zeit schreibt er das Heiligenstädter Testament. Es ist kein Testament im eigentlichen Sinne, sondern ein Brief an seine beiden Brüder, in denen er sich beklagt über seine Einsamkeit, über das Fortschreiten seiner Taubheit. Er merkt im Prinzip, dass die Taubheit irgendwann eine vollständige sein wird. Und er schreibt in diesem Brief auch, es fehlte nicht viel und ich hätte meinem Leben ein Ende gesetzt. Offensichtlich hat er Selbstmordgedanken. Offensichtlich

sich vereinsamt, ihn es so, dass er nicht mehr möglich sieht, mit seiner Umwelt zu kommunizieren. Und gleichzeitig schreibt er, nur sie, die Kunst, hielt mich zurück. Also einerseits die Frustration, nicht mehr hören zu können, und andererseits trotzdem die Musik, die ihm alles bedeutet, die hält ihn davor zurück. Und man könnte auch sagen, das hat dann ihn in eine hektische Betriebsamkeit versetzt. Er hatte also immer Phasen, die unglaublich produktiv waren, und andere Phasen, wo er Schwierigkeiten hatte, überhaupt ein Werk anzufangen. Heutzutage würde man wahrscheinlich von einer bipolaren Störung vielleicht sprechen, aber Beethoven hat das, glaube ich, ziemlich gut selber therapiert mit seinen Kompositionen. Und er hat es tatsächlich geschafft, auch in dieser Zeit des Heiligenstädter Testamentes unheimlich fröhliche und ja, lustige, teilweise sogar parodistische Musik zu komponieren, was einen sehr überrascht. Ein Beispiel dafür ist zum Beispiel die Sonate Opus 31 Nummer 1 in G-Dur, wo man sagen könnte, er macht sich einen Spaß daraus, dass die beiden Hände nicht zusammengespielt werden.

Am Ende sogar dieses Satzes ist nicht klar, wann ist dieser Satz zu Ende. Man könnte auch darin vielleicht eine Parallele ziehen zu dem, dass man eben oft nicht weiß, wann etwas zu Ende ist. Und selbst wenn man denkt, es ist zu Ende, dass es doch noch eine Hoffnung oder eine Fortführung gibt.

Ist es jetzt zu Ende oder kommt noch was? Man weiß es nicht wirklich. In diesem Sinne ist auch der zweite Satz dieser Sonate zu verstehen, ein Adagio grazioso, was an sich schon eine Art von Widerspruch in sich ist. Und viele Menschen, unter anderem auch Alfred Brendel, sehen darin eine Parodie einer Opernszene. Ein Koloratursopran und ein Bass versuchen sich die Motive zuzuspielen und Pizzicato, ein kleines Orchester, begleitet sie dabei.

Man sieht also, dass Beethoven in einer Zeit der höchsten Verzweiflung es schafft, unglaublich fröhliche Musik zu schreiben. Neue Wege geht er allerdings auch in den Variationen. Opus 34, Variation in F-Dur, davon ist nur das Thema und die letzte Variation in F-Dur. Etwas völlig Neues, dass er für jede Variation eine neue Tonart wählt, ein neues Tempo und eine neue Taktart. In den Opus 35 Variationen, auch Eroica-Variationen genannt, weil er dieses Thema später auch in der Eroica-Sinfonie verwendet, geht er einen völlig anderen Weg. Er baut das Thema von Grund auf. Er bringt zuerst den Bass, dann nimmt er eine Stimme dazu, setzt den Bass stückweit nach oben und bevor der Bass dann wieder ganz unten erscheint, ist er sozusagen alle Höhen und Tiefen durchlaufen und wird dann von dem eigentlichen

Melodiethema ergänzt. Spiel es ohne Wiederholung. Jetzt bleibt der Bass unten und eine Stimme kommt dazu.

ist der Bass wandert in die Mitte. Dann wandert der Bass nach oben noch einmal. Und schließlich kommt das Melodiethema oben und der Bass ist wieder unten.

Und erst dann beginnen die eigentlichen Variationen. Spielfigurenvariationen, wie zum Beispiel. Oder weitere virtuose Triolenfiguren. Oder Sprünge. Er konstruiert die Variationen fast nach einem sonatenähnlichen Prinzip. Die ersten Spielfigurenvariationen sind schnellere, brillantere Variationen. Dann kommt eine Gruppe mit Charaktervariationen, die etwas ruhiger wirken und einen etwas gemütlicheren Charakter haben. Dann kommen Scherzando-Variationen, die quasi wie ein dritter Satz einer Klaviersonate wirken. Und als Abschluss kommt dann ein ganz besonderes Gebilde, eine langsame Largo-Variation mit einer Fuge am Schluss. Er nimmt das Thema des Basses bildet eine dreistimmige Fuge mit einigen Freiheiten daraus. Später nimmt er als zweites Thema auch das Melodiethema dazu. Wir haben also unten den Bass gehört und oben kommt das Melodiethema dazu. Und auf dem Höhepunkt dieser Fuge, wo man denkt, jetzt ist irgendwie die große Steigerung erreicht, geht Beethoven zurück zum Anfangsthema, zitiert das Anfangsthema nochmal, Andante con moto, langsamer also als in dem eigentlichen Allegretto vivace, und zeigt uns quasi, was Variation früher bedeutet hat, nämlich das Umspielen, das Variieren einer Cantus firmus Melodie, die einfach nur umspielt wird, aber nicht konstruiert ist.

Und diese Coda am Schluss bringt sozusagen eine Rückschau auf das, was früher war, aber was nicht mehr Variation für Beethoven bedeutet. In dieser sogenannten mittleren Periode von Beethoven gibt es noch andere sehr, sehr bedeutende Werke, die wir nicht alle darstellen können. Aber mit zu den bedeutendsten gehört die sogenannte Waldstein-Sonate, C-Dur, Opus 53, dem Grafen von Waldstein, einem der wichtigsten Gönner und Förderer Beethovens, gewidmet. Im ersten Satz sind es besonders virtuose Spielfiguren und eine ungeduldige Rhythmik, eine wahnsinnige, lebendige, pulsierende Achtelmotorik und filigrane Sechzehntel, die durch den ganzen Satz ziehen.

Ursprünglich war ein langsamer Satz geplant, ein sehr ausgedehnter langsamer Satz, den Beethoven später als Andante Favori veröffentlicht hat, aber aus dieser Sonate wieder rausgenommen hat, weil sie ihm offensichtlich sonst zu lang, als zu lang erschien. Er hat es dann durch eine Introduktion zu dem Schlusssatz ergänzt und das Thema dieses Schlusssatzes zeigt wieder eine besondere Pedalvorschrift von Beethoven. Er möchte wieder Tonika und Dominante miteinander vermischen. Vielleicht hat ihn auch sein damaliges neues Klavier, was er sich aus Frankreich hat liefern lassen von Erard, dazu inspiriert, so einen Klangeffekt auf dem Klavier darzustellen.

Auch hier kommen wieder sehr viele virtuose Spielfiguren zum Vorschein. Ganz am Ende mündet er in ein Prestissimo. Wir erinnern uns an dieses Thema. Nun im Diskant in deutlich schnellerem Tempo. Das Ganze mündet in verschiedene spieltechnische Schwierigkeiten noch. Beethoven führt hier auch etwas ein. Ein Triller in den Innenfingern und gleichzeitig oben die Melodie, alles in einer Hand spielend. Das sinfonischste aller Werke wahrscheinlich für Klavier und eines der bekanntesten überhaupt ist die Sonate Opus 57 in F-Moll, die den Beinamen Appassionata trägt, der aber auch nicht von Beethoven ist. Das besonders Charakteristische dieser Sonate ist, dass sie extreme Lagen ausnutzt im Klavier, extreme Dynamiken, ganz extreme Charaktere in kurzer Zeit hintereinander bringt. Die Pausen sind in diesem Stück, glaube ich, besonders wichtig. Sie haben eine ganz besondere Spannung und das Werk beginnt folgendermaßen in der tiefsten Lage.

Die ganze pianistische Entwicklung ist dann auf den Schluss hin angelegt. Wir erinnern uns, dass wieder dieses Schicksalsmotiv nach einer großen angelegten Kadenz bleibt er auf diesem Motiv stehen im Adagio und leitet dann über in die letzte Coda. Der zweite Satz ist dann der einzige Moment, der in diesem sonst sehr finsteren Stück eine gewisse Wärme oder Helligkeit ausstrahlt. Variationen, die aus der tiefen Lage in die Höhe wandern und von einer Viertelbewegung zu einer Achtelbewegung, 16. Bewegung, 32. Bewegung sich beschleunigen. Und in dieser Spannung beginnt dann der unheilvolle dritte Satz.

Allegro Mann und Troppo wieder in der tiefsten Lage, Pianissimo, aber sich auf unglaubliche Art zu unglaublichen Klangsteigerungen aufschwingend, mündet dieser Satz schließlich in einer Zweiviertel-Presto-Stretta, eine Art von Galopp, einem französischen Schnelltanz. Und dieses Thema, was wir gerade gehört haben, wird dann in viel, viel schnellerem Tempo zum Ende gebracht. Beethovens Klavier endete zu dieser Zeit beim C und beim F. Und das sind genau die Töne, an die er am Schluss stößt. Man könnte auch sagen, schneller, wilder, ausdrucksstärker, kolossaler, lauter kann man damals nicht mehr spielen. Man könnte sagen, der Pianist und Beethoven geben alles. Mehr geht nicht mehr.